Freundschaft und Liebe sind ein Abenteuer, das alle Menschen zusammenbringen kann. Freundschaft und Liebe können Frieden schenken. Das ist unser Ziel und wir glauben daran. Freiheit und Frieden zwischen allen Menschen. Das ist kein Traum, want wij geloven eraan. Vrijheid en vrede tussen onze volken.